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Ja.

0: Schönen guten Morgen und willkommen beim Radio Rasen 107,2. Ich bin Sergio und moderiere Sonntagsmorgensendung World of Sounds. Natürlich alles auf Radio Rasen 107,2. Ja, mittlerweile haben wir 10 Uhr und meine Sendezeit fängt an vom 10 Uhr bis um 12 Uhr. Und heute haben wir ein Programm Street Parade, weil in weniger wieder zwei Wochen am 8. August wäre wieder mal Street Parade in Zürich. Und darum tue ich meine Sendung heute dem ein bisschen widmen. Und zwar an den Anfangszeiten. Ich bin so im Archiv mal ein bisschen schauen und suchen. Und da hat man etwas gefunden, natürlich, oder? Ja, und zwar Street Parade 1992. Ist die erste Street Parade gewesen. Und wie es dort in den Medien und überall so ein bisschen angehört hat und an der Street Parade selber, werden jetzt einen kleinen oder grossen Einblick sehen. In dem Fall, viel Spass!
1: Sogar die Zürcher Polizei schien zu tanzen und die Autos ergriffen die Flucht. Aber nicht vor einer gewalttätigen Demo, sondern vor den dröhnenden Bässen einer Musik, die Techno heißt. Die Rauchschwaden waren kein Tränengas, denn an der Zürcher Bahnhofstraße war heute Nachmittag Liebe, Friede, Freiheit und Toleranz angesagt. Tausende ließen sich zu Zuckungen hinreißen. Eine Demonstration der Lebensfreude und das polizeilich bewilligt.
2: Ich finde es jetzt ein bisschen laut, und, aber ich habe jetzt noch nicht alles gesehen, was da überhaupt kommt. Was ist das überhaupt?
3: Also wir sind typische Vertreter von den 90er Jahren.
4: Oh Gott, schon wieder Chaos, denkt die Polizei. Aber Irrtum.
3: Wir verkörpern den Frieden, das multikulturelle Zusammenhalt, die Musik.
4: Die Partyszene hat es für einen aus dem nächtlichen Untergrund ans Tageslicht getrieben. Vorbild war die Berliner Street Parade vom Juli. Eine Demo im Techno-Sound. Ecstasy auf der total baffen Bahnhofstrasse.

0: Ein Love Parade war angesagt. Eine Danceparty für Fans und Freaks. Eine Demo für Frieden und Freiheit, für Leben und Liebe. Und alles ganz legal.
1: Also, der Sinn ist, wir demonstrieren für die Liebe, also so heisst es auf jeden Fall. Also ich bin einfach da zu mir, der super Sound, voll flippen.
2: Was ist für dich Love?
3: Freundlich sein.
4: Love, Love.
3: Zwischenmännlichkeit, also dass es kein Buff geht garantiert, also dass es einfach akzeptiert wird, dass wir so offen sind, wie wir
4: das Leben geniessen, Leute, Spass.
5: Dass für mich Liebe ist. Liebe ist für mich einfach, wenn man Kultur und die Menschen, so wie sie sind, nimmt und sie akzeptiert, auch mit Fehlern. Liebe ist für mich, einfach miteinander vorwärts zu gehen und vorwärts zu schauen.
6: Liebe, das ist das Größte, was es gibt auf der Welt.
7: Liebe bedeutet für mich Sex.
8: Sex.
7: Nur Sex.
8: This is fucking cosmic head sex.
5: Liebe.
9: Ja, tanzen und Leute gerne haben und sonst so Zeug.
10: Liebe ist dann, wenn niemand mit dem anderen böse ist.
11: Love ist alles.
12: Liebe bedeutet für mich, dass man miteinander zusammen etwas macht, miteinander zusammen tanzt. Es sind keine Aggressionen vorhanden. Und das ist eigentlich für mich auch die Love-Projekte, dass darauf geschlossen miteinander gut auskommen kann. Und auch auf engem Raum, weil wir das Problem, das wir heute auf unserer Welt haben.

0: Vielleicht sind die nächsten Ozonloch- oder Wohnungsnotdemos jetzt auch im House- und Techno-Sound. Und jeder Alt-Hippie fühlt sich bei so viel Love and Peace ins Flower-Power-Zeitalter zurückversetzt.
1: Einfach Peace mit allen Leuten, oder? Wir feiern alle zusammen hier einfach, ja, ich weiss auch nicht, wie das Leben ist. Das, oder?
2: Ja, es ist immer für mehr Brüstierli, mehr Liebe, mehr Tanzen, mehr Festen, mehr Action, mehr Leute. Mehr alles, mehr jung, mehr auf der Straße, mehr in, mehr Trend.
0: Alles klar, oder nicht?
3: Also das Tanzen kann man körperlich einfach in dem Sinn das ausdrücken, was man mit Gefühl und das, was man sich innen hat, kann man weitergeben mit Tanzen. Also ich vor allem kann einfach meine Liebe zu den Menschen gegenüber kann ich mit Tanzen ausdrücken.
1: Willst
3: du
1: es bezeichnen, dass die ganze Sache
3: ohne Gewalt befindet? Ja, ich finde das schön, dass Menschen eben alle unter die Liebe einstehen und dass wirklich das Gewalt einfach effektiv nicht, wie soll ich sagen, dass das überhand nimmt, oder in dem Sinn, sondern dass die Liebe soll gewinnen und die Liebe soll wirklich über alles herrschen. Das ist ja das, was wir Menschen wollen auf dieser Welt. Und ich hoffe, dass eben die Liebe gewinnt und nicht eben die Macht oder sonst andere Gewalten, oder? Danke vielmals.
4: Ja, und da haben wir noch ein kleines ein Interview von der ersten Street Breaker und gehört, wie die Leute so ein bisschen drauf waren von eben. Wir reden da von 34 Jahren, wo die erste Street Parade war. Und die gibt es ja jetzt immer noch jährlich. Und es kommen auch immer viele Leute, bis eine Million Leute. Für mich persönlich, weil ich bin mit dem aufgewachsen, mit der Street Parade, mit der elektronischen Musik, mit Techno etc. Für mich ist das so wie eine grosse Familie, wenn ich gehe, jedes Jahr gehe, dann gehe ich an die Street Parade. Und wie gesagt, das ist wie eine grosse Familie. Man kennt viele Leute vom Ausland. Ein gutes Beispiel kann ich jetzt auch noch sagen vom letzten Jahr. Ich war vor zwei Jahren nicht, aber letztes Jahr war ich wieder mal. Und dann hatte ich sogar, sogar ein Love-Mobil gehabt, natürlich vom Deutschen, oder? Von Berlin. Und zwar war der Dr. Motte dort gewesen, und den habe ich zufälligerweise dann auch noch kennengelernt. Es ist einfach herrlich, oder? Wie wenn man ein bisschen in dieser Musikszene innen ist und Leute kennt und alle Jahre wieder mal könnte sehen. Und ja, wir sind natürlich auch ein bisschen in Kontakt mit mehr oder weniger mit einer grösseren Gruppe. Und dann ist es immer schön, wenn man so einen Samstagnachmittag verbringt, bis am Abend hier an der Street Parade. Ja, das ist einfach so ein bisschen die Street Parade von meiner Seite. Wir bleiben noch bei 1992 und 1993, die Street Parade. Die hat sich natürlich so angehört.

0: So, wie fandest du die Street Parade?
1: Gut, heftig und gut.
0: Love Parade war besser, ha?
1: Kann man nicht sagen, das ist was anderes.
0: Aha.
1: Ist einfach der Kurfürstendamm ist einfach größer, das hat was von der Allee und ich meine, wobei das ja auch was hatte, hier durch die kleinen Gassen zu fahren, da hatte man ganz guten Sound immer gehabt.

Gute News! Der heutige Tag, Mittwoch, 22. Juni 1994, wird ganz sicher in die Geschichte der Stadt Zürich eingehen. Der Neukomm, respektive der Stadtrat, hat endlich das Free Parade genehmigt. Und wie unsere Rafer jetzt feiern, das sehen wir gerade hinter uns.

Ja, wie wir jetzt gesehen haben und gehört haben, ist da der Beitrag jetzt gerade ein bisschen zu spät gekommen jetzt für meine Sendung. Und zwar, jetzt, das ist eigentlich von Zwiebeln 1993. Und im 94, wie ihr vielleicht jetzt vorhin gehört habt, hat man es ja wollen verbieten, Zwiebeln jetzt Zürich. Ich weiß nicht, ob da viele Leute vorher da gewusst haben. Und zwar haben wir dann dementsprechend Recht müssen auf unser Recht kämpfen. Also alle Elektro- und Techno-Leute von der Umgebung, Zürich, Schaffhausen, bis Schaffhausen, auch Winterthur, einfach die ganze Umgebung, wir sind natürlich in Zürich gestanden. Ja, und da hat sich natürlich dann so angehört.

Ich habe nicht

0: 4.500.
1: Also ich habe es schon Ihrem Kollegen gesagt, das wird ich morgen auflegen im Stadtrat.
2: Das Street Parade ist etwas, das man unbedingt unterstützen muss. Das nicht verboten werden darf, weil es wirklich ein Lebensgefühl ist, das sich da manifestiert, das wichtig ist für immer mehr Leute und das schon lange massenfähig ist eigentlich. Und ich finde es ziemlich ängstlich von der Stadt, dass das einfach so verboten wird. Dann eigentlich versucht, mit allen Möglichkeiten, die wir haben, so mit den Medien, die wir für sie arbeiten, eigentlich auch mithelfen, um das durchzudrücken.
3: Es ist ein Entscheid, dass der Herr Neukomm mit uns die Verhandlung aufnehmen muss, die wir eigentlich schon lange wünschen.
4: Das Problem von der Innenstadt ist, dass wir weder einen genügend grossen Besammlungs- noch einen genügend grossen Schlussort haben. Wir haben auch zu enge Strassen, um so eine Menge von Leuten durchzuführen. Und es sind durchaus attraktive Routen darunter, wenn Sie die Vorschläge genau anschauen. Zum Beispiel die um den See herum.
5: Das ist wirklich die hure Maroni-Häusli-Politik. Sie machen los, müssen Sie mal eine Neukomm erklären. Sie doch mal etwas da hinschreiben.
6: Moment, stopp.
5: Der Veranstalter eine Neukomm.
7: Darf ich mir vorstellen? Darf ich euch etwas sagen?
5: Der Veranstalter muss mit Ordnungsdienst gewährleisten, dass keine Drogen konsumiert werden. Herr Neukomm, machen Sie sich das mal am Letten zuerst, oder? Machen Sie sich mal am Letten.
8: Heroin und so konsumiert, was heutzutage
7: ja, und ja, meine Damen und Herren.
8: Die Nerven nicht und Politik hinkt in
6: den Moment. Sie sind die Frau.
7: Ich bin Stocker, die Vorsteherin vom Sozialamt von der Stadt Zürich. Wir haben ganz bewusst die Drogen und die jugendpolitischen Überlegungen in den Entscheid einbezogen. Und zwar, weil wir den Teil von eurer Kultur, wo es lässig haben will, wo der Plausch haben will, wo tanzen will, den finden wir absolut okay. Und es wäre völlig gaga zu sagen, hört auf. Und darum haben wir gesagt, nicht einfach nein. Aber sind doch nicht naiv. Es hat doch einen Teil Kommerz dahinter, der sagt, leck lässig. So viel junge Leute auf einem Touch, die alle ein bisschen high sind, die auch ein geil sind, jetzt, he? Dealen, aber einverstanden.
5: Ja, Bratwürst nach dem 6. Leute, das geht nicht.
7: Sie können von einer Staatsbehörde nicht erwarten, in der heutigen Zeit 1994 in Zürich, dass sie nicht das Thema mit in so eine Bewilligung einbezieht. Wir nehmen den drogenpolitischen Auftrag sehr ernst in dieser Stadt und sie wissen es selbst.
5: Was machen Sie denn, Frau Stocker? Aber das ist doch kein Konzept. Sagen, aber erklären Sie mir bitte etwas, Frau Stocker. Erklären Sie mir etwas, Frau Stocker. Wie kommt, dass Sie
7: Debatten darüber eröffnen und dass Sie so reagieren, zeigt mir, dass unsere Annahme völlig richtig ist, dass das mit ein Thema ist. Und ich möchte Sie herzlich bitten, debattieren Sie darüber.
5: Debatten eröffnet und konkret dahinter vom Ordnungsdienst verlangen, dass sie den Drogenkonsum.
7: Das ist von Organisatoren in der
5: ja,
7: Stadt.
5: Ja, aber sie arbeiten es ja selber nicht. Der Staat kann das ja nicht.
6: Moment. Es geht da nicht um Drogenpolitik, es geht um Streitbereitschaft. Ich habe noch eine grundsätzliche Frage an Herrn Neukomm vielleicht. Herr Neukomm hat zuerst quasi so eine Aktion wie ein Klage gebraucht, bis das Gespräch Stand gekommen ist. Warum braucht es so etwas?
4: Also Ihre Frage unterstellt, dass kein Gespräch stattgefunden hat zwischen dem Veranstalter voran. Das ist einfach schlicht nicht wahr. Der Veranstalter hat x-mal mit Mitarbeiterin, zwar sehr maßgebliche Mitarbeiterin von mir, verhandelt und dann auch mit Mitarbeitern von der Stadtpolizei. Das ist Tatsache und nicht Ihre Frage.
5: Aber Tatsache ist auch ein Neukomm Ihrem im von Ihnen unterzeichneten Ablehnungsentscheid steht, wo der Herr Krinsky einen Brief geschickt hat und er drin sagt, er möchte gerne Gespräche führen, damit man könnte schauen, wie ein Gesuch aussehen müsste. Auf das aber schreiben Sie, Sie behandeln das schon wie ein Gesuch und von vornherein es gäbe kein Gespräch, sage ich abgelehnt.
4: Ja, Sie vergessen, dass einfach schon 2 Jahre lang Gespräche stattgefunden haben, dass sich der Veranstalter jeweils nicht an die Abmachungen gehalten haben. Das sind Fakten, die vorausgegangen sind.
5: Jeder kann für sein Ländli da irgendwie demonstrieren und machen. Was ist denn das?
7: Was wollt ihr denn? Geht es euch nicht darum, die Streetparade zu haben? Doch,
9: das stimmt. Aber schauen Sie, Tanz ist präventive Sache. Ja? Es ist eine Illusion, wenn man glaubt, die Gesellschaft ist suchtfrei. Das ist einfach Illusion. Ja, aber eben, wie stellen Sie sich vor, dass man das kann irgendwie... Ja, aber eben, wieso können Sie sich vorstellen, dass man schauen kann, ob einer eine Pille frisst oder so? Wie stellen Sie sich das vor?
7: Bei euch und bei den anderen Jugendlichen in dieser Stadt. Und es kommen ja viele Auswärtige, das weisst du, oder?
10: Ja, die werden so oder so.
7: Ja, das finde ich auch gut. Aber die haben noch nicht alles Know-how im Drogenbereich wie ihr, die hier auf dem Platz sind.
9: Know-how im Drogenbereich.
7: Ihr müsst doch nicht so naiv sein, also nicht meinen, dass Dealer für euch ein gefundenes Fressen findet und euch wollen, dass... Das ist mir
9: auch klar. Schauen Sie, ich sage es Ihnen nicht.
5: Aber unbelangt ist dann von einem Nachmittag oder Streitbereich.
9: Darf ich Ihnen etwas sagen, was Drogen betrifft, dass es ohne Drogen geht? Am Zürichfest mache ich einen Rekord, ich tanze 3x 23 Stunden ohne Drogen. Für das. Und das, alle, die können mitmachen, wollen mitmachen.
7: Wir wollen ja genau sagen, Typen wie du, die finden, wir wollen den Plausch haben, die sollen die Chance haben. Aber ich kann nicht erwarten, dass der Stadtrat von Zürich sagt, okay, laissez-faire, ist alles tipptopp, in der heutigen Zeit 1994. So naiv ist der Stadtrat von Zürich. Das haben wir klar ausgehandelt, die Rahmenbedingungen sind öffentlich, wir führen neue Verhandlungen.
6: Okay, merci vielmals und adieu.
5: Bewaffnet, wenn man davon ausgeht, dass man sich nicht an die Legalität hält, dann kann man vielleicht darauf hoffen, dass der Polizeipsychologe sagt, lassen wir das besser, sonst gibt es grössere Lämpchen.
7: Ich glaube, Sie sind intelligenter als das, was Sie jetzt gerade gesagt haben.
6: Und, Herr Neukomm hat gerade vorhin gesagt, dass Gespräche schon lange im Gang waren. Probiert er sich rauszureden?
11: Ich weiss nicht, von was er redet, wenn er das Gefühl hat, ein 30-sekündiges Telefonat mit seiner Zentralsekretärin, wo damit endet, dass sie mich auf den Rechtsweg verweist, sei ein längeres Gespräch, dann sprechen wir nicht die gleiche Sprache.
12: Gut, ich habe das grosse Vergnügen, euch mitteilen zu dürfen, dass am 13. August das Streetparade stattfindet. Der Herr Neukomm hat leider keine Stellung nehmen wollen, verstehe ich eigentlich gut, würde ich auch machen in seiner Position. Und ich glaube, mehr muss man dazu nicht sagen. Ich hoffe einfach, dass ihr alle kommen am 13. August und jetzt wirklich ein schönes, grosses Streetparade gibt und den ganzen Aufwand, den ich da hatte, und nie viele andere Leute mehr umsonst war. Vielleicht haben wir auch so schönes Wetter wie heute. Und ich glaube, wir haben jetzt alle Grund zum Feiern.
6: Yeah!

0: Ja, und so hat sich dann angehört, die Street Parade 1994, wo man mit sehr, sehr vielen Leuten Proteste eingegeben haben und durch Zürich gestanden sind. Ja, und so hat sich das angehört am 13. August 1994.
1: Als allererstes von der Technoparty ein Polizeiauto. Technoparty, das heisst Street Parade 94 mit Polizei, Geleitschutz.

0: Der DJ, den wir vorher gesehen haben, live on stage, das ist der Manu Le Malin. Der mit den schnellen Fingern, der wirklich so fast unglaublich seine Platte gemixt hat. Er sitzt jetzt gerade hier neben mir. Manu, salut.
1: Salut.
0: Er ist Franzose, er kommt aus Paris, tu viens de Paris. C'est comment la scène techno à Paris? Wie ist die Szene, Techno-Szene in Paris?
1: Pas aussi grande qu'ici, quoi. Ça c'est pareil, house music, techno. Deux scènes vraiment différentes. Et beaucoup de problèmes avec l'État et la police pour l'instant. C'est parti un petit peu trop vite le mouvement et là on essaye de rattraper les choses. Et beaucoup de fêtes annulées, mais bon, keep the underground.
0: Er sagte, es sei sehr anders als hier bei uns in der Schweiz. Es gäbe einen sehr grossen Graben zwischen der Hip-Hop-House-Szene und der Techno-Szene. Außerdem haben sie auch sehr viele Probleme mit der Polizei. Viele Fäden, viele Partys, Raves werden aufgelöst von der Polizei. Es sei irgendwie auch viel schnell abgelaufen, hat er gemeint. Und jetzt versuchen wir das von der Polizeiseite aus unter Kontrolle zu bringen. T'as entendu qu'on avait des problèmes avec le street parade aussi. On a dû se battre pour qu'on a pu la faire.
1: Non, on n'a pas eu d'information là-dessus, quoi. À Paris, en France, même pour nous, cette fête énergie, quoi. C'est réussi du début à la fin. Vous n'avez pas eu de problème, quoi, normalement. Mais bon, c'est pas bien qu'on le dit. Ça continue, quoi, en Europe. Je pense que pour l'instant, la techno, c'est quelque chose qui interroge un petit peu les gens. Et faut bien qu'ils se disent que nous sommes le futur, quoi. Enfin, c'est ce que je pense.
0: Also ganz kurz gesagt, kurz übersetzt, er hat nicht viel gehört von unseren Problemen mit Alkohol, mit Polizei. Energy ist ein Begriff in Frankreich und er ist überzeugt, auch, dass Techno sicher Zukunft wird haben. Manu, c'était comment faire la musique devant 10.000 personnes? Parce que tu es pas longtemps un DJ, tu m'as dit que tu as commencé à faire le DJ il y a 2 ans, quelque chose à peu près. Kurz auf Deutsch übersetzt. Wie war es für das Gefühl, vor 10.000 Leuten Musik zu machen? Er ist noch nicht lange DJ, er hat erst vor 2 Jahren angefangen. Seit 6 Monaten ist er wirklich als Profi-DJ unterwegs. Was ist denn aujourd'hui?
1: Impressionnant, impressionnant. J'ai eu très peur. J'ai eu très peur, mais ça s'est bien passé.

Ja, und das ist ein Beitrag zu der Street Parade 1994, wo wir nach dem Verbot, nach dem bekämpften Verbot, dann ein paar Monate später die Street Parade haben können machen und mitfesten. Ja, ihr hört immer noch Radio Rasa 107,2. Heute, ich bin Sergio und moderiere die Sonntagsmorgensendung World of Sounds. Heute haben wir ein bisschen das Thema Street Parade, weil schliesslich ist es auch schon 34 Jahre her. Und zwar ein bisschen von der Anfangszeit. Wir haben ein bisschen etwas gehört von der ersten Street Parade von 1992 bis 1993, bis dann im 1994 der Verbot gekommen ist und wir gekämpft haben. Ja, und jetzt sind wir bei 1995 Street Parade. Und die hat sich natürlich, natürlich immer besser angehört. Ist ja klar, die Musik wird da immer besser. Gut, also, hört rein, ich hoffe, es gefällt euch.

ein wunderbares Publikum. Wir sind voll eingestimmt auf die Parade am See und wir sind sehr zufrieden mit dem Publikum. Für mich ist das ein rechter Spass. Und ich habe darum den Tag selber ausgewählt. Wir können mitmachen, dass ich meine Fotokamera nicht da habe. Ich könnte den ganzen Tag wunderbare Motive einsammeln.

0: Freue dich jetzt, du bist Verkäuferin, erlebst du den heutigen Tag?
1: Also wahnsinnig stressig. Das ist der reinste Konsum.
0: Die Leute?
1: Drauf, gut drauf, sie freuen sich. Es ist durcheinander, wild durcheinander. Sie wissen nicht, was nehmen, aber sie freuen sich, was gut und was glücklich ist.

0: Hoi Nathalie, wir sind jetzt stumm vor der Scream Parade. Wie hast du den heutigen Tag erlebt, heute im Laden?
1: Es war total genial. Wir hatten einen DJ auf der Gasse, der extrem laut Musik gemacht hat. Wir hatten extrem viele Leute in der Gasse. Ich weiss, es ist schon der Tag im Jahr, einfach, wo etwas läuft, wo halt wirklich von der ganzen, von allen Ländern rund um die Schweiz alle hierher kommen. Es ist schwierig zu sagen, es ist jedes Jahr anders, aber es ist jedes Jahr extrem. Es ist gut, es ist genial. Die Stadt gehört uns heute.

Ja, und das war Zürich 1995. Ich habe gesehen, seit dem 94 hat es mit diesen Trillerpfeifen ein bisschen in. Das war ein bisschen so 3-4 Jahre in, dass man der Sweet Parade immer die Trillerpfeife dabei hatte und ein bisschen zum Takt pfeifen hat. Wir fahren natürlich weiter. Jetzt ist Punkt 11 und ihr hört Radio Rasa 107,2, Sonntagsmorgensendung World of Sounds. Mit mir, mit dem Sergio, hinterm Mischpult. Ja. In knapp 2 Wochen ist ja das Street Parade und darum widmen wir heute die Sendung ein bisschen an die Anfangszeiten von der Street Parade. Und mittlerweile, für die, die erst jetzt eingeschaltet haben, sind wir bei 1995 und wir werden jetzt kurz noch etwas von der Street Parade 1997 hören. Und für da und für das wünsche ich euch sehr viel, sehr, sehr, sehr viel Spass.

Ja, und das ist ein kleiner Beitrag von der Sweetbread 1997, und zwar vom Wagen, wo der DJ Poseidon aufgelegt hat. Ja, ihr seht ja richtig, ich bin völlig in mit dieser Musik. Ja, und darum gehen wir gerade weiter auf 1998. Und zwar darf da Afterparty nach der Street Parade. Und zwar gehen wir da, hat es ja verschiedene gegeben, aber wir gehen richtig Energy. Das war im Hallenstadion. Und ja, die habe ich geliebt. Dort bin ich gerne hingegangen. Also wir sind gerne dort hingegangen. Energy, ja. Und dort hat es natürlich dann so angehört.

0: fangen wir denn an?
1: Ja, das war so hart, also hart auf die gute Art.
2: Ich habe mich locker gemacht, aber ich habe mich noch nicht gebräunt.
3: Die Street Parade 98 hat mir sehr gut gefallen.
4: Wir hatten einen Wagen, ich habe ein Label Harem Records und wir hatten einen eigenen Wagen an der Street Parade und wir sind eben gerade vom Duschen gekommen und so, waren mega im Stress und den ganzen Tag schon aufgebaut.
3: Einfach das ganze Erleben vom Morgen weg bis am Nachmittag, das war sehr schön, das Ganze.

0: den Lageplan, wir können ihn auch mal kurz zeigen. The map. Und du solltest vielleicht mal gucken, wo du auflegst, ne?
1: Das sollte ich vielleicht tun. Weiß ich gar nicht. Guck mal erstmal das Line-Up erstmal an, wer hier alles auflegt heute. Dann werde ich ein paar
0: Damen?
1: Leute treffen, alte Bekannte und schauen wir mal.
2: Ja, ich guck mir jetzt noch mal, ich bin bis jetzt noch nicht hier weggekommen, weil ich ziemlich spät hier angekommen bin und wollte mir

0: von Anfang an dabei hier bei der Energy, ne? Ja. Ist das richtig?
1: Dabei schon, aber aufregend durch erst seit 93 circa, ja.
0: Ja, das ist übrigens, das wollte ich auch nochmal kurz sagen, das ist der Michael. Das ist der junge Mann, der mir immer die ganzen Interviewpartner heranschafft. Hallo Michael.
2: Hallo Sabine.
0: Wer kommt denn als nächstes?
2: Jetzt kommt Kai Tresset aus Deutschland.
0: Ja, wie willst du denn die Energy? Legst du das erste Mal hier auf eigentlich?
2: In der Schweiz nicht, aber auf der Energy ja. Und ja, ich freue mich tierisch drauf.
0: Ist bin ganz hibbelig, ne? Aufgeregt?
3: Ja, ein bisschen so. Aber es war schön. Also die Aufregung ging dann sofort weg, weil die Leute haben auch gut mitgemacht. Es war gute Stimmung. Also hat man das mit der Zeit dann auch gar nicht mehr realisiert, dass man so aufgeregt ist.

0: 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Ja, und in eineinhalb Wochen darf es dann auch so sein wie jetzt, also wie letzte Woche, ein bisschen kühler, und dann wäre es genial für die Pool Rules von, im Adrienbad in Schaffhausen, organisiert von Radio Rasa. Ja, und wir machen da weiter mit Sweet Parade und After Party Energy.
1: Ja, logisch. Kommt drauf an, was für Nomen draufstehen.
2: Ich hab gar keinen Bonk.
3: Vielleicht kriegst du noch einen Bonk.
2: Schauen wir mal.

0: Ja, und momentan haben wir den Sonntag, den 26. Juli 2026. Und wir gehen ein bisschen zurück in die Musikwelt, in die Anfangszeit von der Street Parade. Und zwar sind wir jetzt der Street Parade 1998, also besser gesagt After Party Energy. Und der nächste Beitrag ist von der Street Parade 1999. Ja, kurz vor 2000. Ja, gut, in dem Fall. Alles klar hinter der Bar. Viel Spaß.
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0: Ja, und dort mal hat man natürlich aufgelegt auf mit Platten, auf Plattenspieler aufgelegt. Und da könnt ihr euch sicher vorstellen, wie schwer das war, auf diesen Lastwagen, auf diesen Sattelschlepp oben, die Plattenspieler ruhig zu bringen, damit die Federn nicht immer gumpen tut. Da hat es verschiedene Varianten gegeben. Eins ist, was ich gut gefunden habe, ist mit Wasser gewesen, oder könnt ihr euch vorstellen, wie ein Wasserbett, oder für Plattenspieler, eine andere Schichette. Ja, es ist alles sehr lustig gewesen, zum die Nadeln ruhig laufen lassen, nicht, dass sie springen tun. Ja, wir sind immer noch auf Radio Rasen 107,2. Es ist mittlerweile 11:30 Uhr und wir hören das Street Parade 1999.
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Ja, ich hoffe, ich konnte euch etwas zeigen von den Anfangszeiten von der Sweet Parade, die ersten 8 Jahre, 7 Jahre, excuse. Und ich komme mit ein bisschen Lust über. Vielleicht sind ihr schon an der Sweet Parade gewesen, der eine oder der andere, wo elektronische Musik gerne hat. Und vielleicht packt es euch wieder und ihr geht da ja wieder an die Sweet Parade, um eben wieder ein bisschen die Atmosphäre zu geniessen. Ja, wir machen natürlich weiter bis um 12 Uhr. 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

Ja, und mittlerweile wollte ich mich verabschieden, weil meine Sendezeit geht in 3,5 Minuten vorbei. Ich hoffe, es hat euch Spass gemacht, ein bisschen in die 90er Jahre, in die Street Parade, Energy-Zeiten, Trends, ein bisschen jetzt kommen. Und ihr werdet vielleicht auch noch der eine oder andere noch an die Party Street Parade gehen. Ja, und was ich noch vergessen habe, natürlich im Ganzen, ist natürlich jeder DJ, der an der Street Parade aufgelegt hat, hat keine Gage verlangt. Es ist immer ohne Gage gegangen. Also, ciao zusammen und wir sehen uns am 6., 7. oder 8. August in der Reibadi beim Pool Rules. Ciao zusammen!

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Hallo, das ist die Jamsbeste von der Vasa, 102,2 MHz. Heute haben wir auch wieder ein grosses Thema und darum fangen wir auch gerade an mit der Musik. Und jetzt gehört auch JJ Doom mit Governor und noch viel Spaß.

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Hallo, lass die Hans Best auf Adorasa 102,2 MHz. Jetzt sind wir mit der ersten Hälfte schon fertig und jetzt haben wir schon einiges gehört in der ersten Hälfte. Auch gut. Nämlich als erstes ist es losgegangen mit JJ Doom mit Governor, Joe Perez mit Headeye anschließend, Juggernauts mit Epiphany, Jungle Brothers mit Brain, Jurassic 5 mit Quality Control, Kanye West mit Jigs, Junior Mafia mit Get Money, Kendrick Lamar mit All Right, Kev Brown zweimal hintereinander mit Work in Progress und Struggles Team. Dann ist es wieder gegangen mit Killer Mike mit dem Rich. Und jetzt gerade vorher haben wir GMD gehört mit Who Me. Und jetzt geht es wieder mit der zweiten Hälfte. Und da starten wir gerade mit dem Cool G-Rap. Nämlich mit dem Lied Executioner Style. Und noch viel Spaß.

Hallo, lass die Jansbäsche von der Orasa 107,2 MHz. Jetzt sind wir schon am Schluss der Sendung auch und in der zweiten Hälfte haben wir auch einiges gehört, wie zum Beispiel als erstes Cool G-Rap mit Executioner Style. Danach ist es gegangen mit dem KS1 mit meiner Meinung nach dem besten Lied MCs Act Like They Don't Know. Dann ist es weitergegangen mit King T mit Played Like a Piano. Anschließend Cool Modi mit How Ya Like Me Now. Large Professor mit Mad Scientist. Lead of the New School mit Sub Story. Dann ist in die neue Richtung weitergegangen mit Little Sims mit dem Lied Woman. Nachher ist es weitergegangen mit Little Baby mit Emotional Scared. Und jetzt gerade vorher haben wir LL Cool J mit 42T1 gehört. Und jetzt gibt es noch anderes Lied, da wäre Logic mit Brief Control. Und nachher geht es weiter mit Soulchain mit der Natascha Baumgartner. Und nach Soulchain geht es weiter mit Nintendo, dem MFK und so noch viel Spaß.

Herzlich willkommen zur heutigen Sendung Soul Train hier auf Radio Rasa 107,2 MHz über das DAB oder Webradio. Und heute ganz im Zeichen vom Sonnenschein. Das heisst, in der folgenden Stunde hat es in den Liedertiteln immer das Wort Sunshine, also unbedingt dranbleiben und gespannt zuhören. Der Anfang macht die Gruppe Black Smokes mit dem Lied Sunshine, Rose and Rainbow. Die nächste Stunde ist mit mir, der Natascha Baumgartner, und wie immer alles auf Vinyl.

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Wir sind mitten in der Sendung Soul Train mit dem Sunshine Special. Das heisst, jedem Liedertitel in dieser Stunde kommt das Lied Sonnenschein vor. Und da haben wir jetzt vorher gerade gehört die OJs mit Sunshine und als nächstes kommt Larry Graham mit Baby You're My Sunshine. Hier auf Radio Raps.

Das war es schon fast wieder mit der Sendung Soul Train zum Sunshine Special. Das heisst, in jedem Liedertitel ist das Lied Sonnenschein vorkommen. Und wir haben jetzt für den Schluss noch einen speziellen Leckerbissen, und zwar der Isaac Hayes mit seiner Version von Ain't No Sunshine im Original von Bill Withers. Und da in einer Live-Version vom Isaac Hayes, und zwar geschlagene 10 Minuten. Ich finde es eine super Version und darum wollte ich sie euch nicht vorenthalten. Und ganz zum Schluss gibt es dann noch von der Gruppe War ihr Lied L.A. Sunshine. Das war schon wieder mit mir und gern wieder Soul Train in 2 Wochen. Dann heisst es vor Soul Train wieder zuerst Jan Special. Und nach Soul Train, Duni de Sigoto. Auch jetzt ist die folgende Sendung Duni de Sigoto. Also unbedingt dranbleiben hier auf Radio Rasa und weiter hören. Ciao miteinander.

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Es ist Sonntagnachmittag, 4 Uhr, ihr hört Radio Rasa 107,2 MHz. Du niederst hier live am Sender aus dem Studio 1, Rudi Mike Krautz at the Ones and Twos. Heute mit ganz viel Jazz für euch. Jazz ist nicht nur so ein Freestyle, rumgefiedeln auf verschiedenen Instrumenten. Nein, Jazz kann auch für Menschen, die sonst nicht unbedingt die Richtung hören, sicher ganz ein spannendes Ding sein. Jazz hat auch gerne mal Einschläge von Funk und auch Soul. Was wir heute spielen für euch, das kann auch Funk und Soul haben, ist aber nicht immer der Fall. Was klar ist, es werden ganz kurzwillige 2 Stunden werden. Angefangen haben wir schon im Hintergrund, gehört dort Heath Brothers mit dem Brasscore und Stanley Covell. In Motion heisst das Album von 1979. Der Track, den wir dran hören, heisst The Voice of the Saxophone. Was wir sonst noch für euch alles im Start haben, findet ihr raus, wenn ihr dranbleibt, auf Radio Rasa. Du niederst hier live am Sender bis um 6 Uhr.

Wir hören die Radio Rasa 107,2 MHz du Nieder-Sigotto live seit dem 4. wo die Mike Kautz an den Ones and Twos und auf den Teiler dröhlen sich sehr viel jazzy Sounds, manchmal mit Funk und Soul Einschlägen. Heute also We've Got the Jazz, wie a Tribe Called Quest würde sagen, ganz viel Jazz Sounds für euch. Angefangen haben wir die Sendung mit den Heath Brothers, mit dem Brass Corey und dem Stanley Cowell. Wir haben vom Album Emotion aus dem 79 den Track The Voice of the Saxophone. Noch ist da Ramp mit Daylight ab dem Album Come into Knowledge aus dem Jahr 1977. Daylight, das Sample kennen die Leute, die Hip-Hop hören und das nicht nur seit den 2000er. Daylight, das ist gesampelt worden im Tribe Called Quest Track Bonita Applebaum. Noch Ramp ist da der Bernard Pretty Purdy. Vom Album Layla haben wir gehört den Track Happening. Das Album ist rausgekommen im 74 und jetzt gehört er im Hintergrund Mind Wine von John Hicks, Water Booker und Idris Mohammed. 1981 ist das Album Some Other Time rausgekommen und auf dem Album ist genau der Track. Nachher geht es weiter mit Ray Charles und Mel Jackson. Was wir sonst alles noch parat haben für euch, findet ihr raus, wenn ihr dranbleibt bei uns hier. Radio Rasa 107,2 MHz, dünn, niedrig oder live am Sender bis am 6.

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Ihr hört Radio Rasa 107,2 MHz. Dünni de Sigurdo live am Sender seit dem 4. mit dem Rudi, dem Mike und dem Kautz der Ones and Twos. Mit ganz viel Jazz, wo der Kautz da links und rechts auf Teller legt. Jazz, da haben vielleicht gewisse Leute gerade schon Angst davor fast. Es gibt sehr freie Jazz, Free Jazz, wo schon schwierig kann sein zum Zulassen, zugehenermassen. Das, was wir heute haben, ist ein bisschen einfacher gekostet, manchmal auch mit Einschlägen von Funk und Soul. Die letzten vier Tracks, die wir noch gehört haben, sind Ray Charles mit Mill Jackson, Love on My Mind, Soul Meeting heisst das Album, aus dem 1962. Dann sind wir in Gegenwart gegumpelt, fast schon. Im 2020 ist rausgekommen Worshippers von der Band Web Web aus Deutschland. Paranormal Question haben wir gespielt. Dann stark war der Jose James, The Dreamer heisst das Album aus dem 2007, wo wir drauf gespielt haben, der Track Park Bench People. Und dann stark war Gloria Lynn mit dem Gloria Album, das ist eine Live-Aufnahme. Wir haben drauf gehört, den Track Somewhere in the Night, The Naked City Theme, das ist rausgekommen 1967. Und jetzt haben wir The Young Hold Unlimited mit Soulful Strut, das ist der Titeltrack vom gleichnamigen Album, rausgekommen im 68. Nachher geht es weiter mit dem Joe Pass. Was sonst noch alles auf euch zukommt, findet ihr raus, wenn ihr dranbleibt. Auf Radio Rasa 107,2 MHz. Dünn Nieder Sigurdo ist live vom Sender bis am 6.

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Ja, also Radio Rasa 107,2 MHz, dünn in der Sigurdur live am Sender seit dem 4. Rudi und Mike, Kauzen, The Ones and Twos und Jazz auf den Teller. Wir bringen euch Jazzy Sounds heim. Da und dort auch mit einer guten Portion Funk und Soul. Die letzten vier Tracks, die wir gehört haben, waren All the Things You Are vom Joe Pass. 1974 ist das Album Virtuoso rausgekommen und genau dort drauf ist der Track. Dann sind da gewesen die Jazz Crusaders. Way Back Home heisst der Track, der vom Album All Socks, New Shoes, New Socks, Old Shoes aus dem 70er sind. Dann haben wir den Madlib mit Montera. Shades of Blue ist im Jahr 2012 rausgekommen. Da hat sich der Madlib Blue Note Classics geholt und die auf seine Art interpretiert. Und Montera ist genau so ein Song davon. Und jetzt im Hintergrund hören wir Stanley Clark und Cecil McBee mit Pharoah Sanders Black Unity Part 2 aus dem 72. Das haben wir auf einer Compilation, die wir aufgegeben haben, mal im Brocki oder vielleicht eben an einem Flomi, keine Ahnung, The Bass heisst das. Und Bassisten stehen im Zentrum von dieser Compilation. Der Track geht im Original 18 Minuten, glaube ich, und ist auf dem Pharoah Sanders Black Unity drauf, der im 72 erschienen ist. Jetzt hört ihr im Hintergrund den Song Big Time von Medeski, Martin and Wood. The Dropper heisst das Album aus dem 2000. Was wir sonst alles noch für euch parat haben, findet ihr raus, wenn ihr dranbleibt, auf Radio Rasa 107,2 MHz, die Niedersieger live am Sender bis um 6 Uhr.

Lasse Radio Rasa 107,2 MHz, du Nieder Sigurd live am Sender seit dem 4. Audio Mike, Couch of the Ones and Twos und links und rechts auf den Teller dröhlt sich ganz viel Jazz. Der Kauz ist vor seinem Jazzy Blattregal gestanden und hat dort Sachen rausgepickt, die er euch gerne zeigen will. Und das macht er heute schon seit dem 4. Die letzten vier Tunes, die wir gehört haben, ist der Oscar Peterson Trio mit The Singers Unlimited ab dem Album In Tune, the Track It Never Entered My Mind, ist rausgekommen im 1973. Dann war es Melanie De Biasio, No Deal, das Album aus dem 13. Wir haben den Titeltrack davon gehört. Nachher war es Jill Scott Heron, neu interpretiert von Micaiah McRaven. We're New Again heisst das Remake vom Jill Scott Heron Album I'm New Here. Darauf gehört haben wir The Crutch aus dem 2020. Dann Afro-Latin Soul haben wir gehabt. Das ist das Album von Mulatu Astake and his Ethiopian Quintet. Wir haben gehört den Track Jagu. Rausgekommen ist das Ganze im 1966. Nachher geht es weiter mit Upchurch Tennyson. Was wir sonst noch alles von einem Start haben, findet ihr raus, wenn ihr dranbleibt. Wir sind noch live vom Sender bis um 6 Uhr.

Ihr hört Radio Rasa 107,2 MHz, Dünide Sigodo live am Sender. Seit dem 4. mit ganz viel Jazz für euch. Manchmal mit einer guten Portion Soul oder auch einer guten Portion Funk. So war es auch beim Track, den wir gehört haben, von Phil Upchurch mit Tennyson Stevens. Upchurch und Tennyson heisst das Album, rausgekommen im 75. Gehört haben wir drauf den Song Evil. Dann The Grady Tate mit I Can Deliver. 1970 ist das Album rausgekommen, das heisst After the Long Drive Home. Dann der Calvin Keys, Sean Neek heisst das Album, das im 71. rausgekommen ist. Wir haben den Titeltrack drauf gelesen. Und jetzt im Hintergrund Duke Pearson mit Wahoo. Rausgekommen ist das Album 1965. Wir haben drauf gelesen, den Titeltrack. Jetzt geht es in die Schlussrunde mit Madeline und Stefan Garicondo. Was da neu interpretiert wird, das findet ihr raus, wenn ihr Rap hört, Rap, der aus den 90ern ist, dann wird das auch im Begriff sein. Die Niedersiger hier ist noch live vom Sender bis um 6 Uhr.

Ihr hört Radio Rasa 107,2 MHz, du Nile Sigurdo live am Sender seit dem 4. Und jetzt ist fast 6. Zwei Stunden sind um wie im Flug vergangen, wenn der Kauz Teller füttert mit den Platten, die er aus seinem Koffer rauszieht. Wir haben heute sehr viel Jazz für euch. Jazz, wo gerne auch Soul und Funk hat. Jetzt haben wir noch drei Tracks gehört. Zuerst Madeleine Stefan Garicondo, A Tribe Called Tribe heisst das Album, mit Relaxion Electric. Aus dem 19. ist das gute Stückchen. Dann Kamasi Washington, Heaven and Earth, das Album. Im 18. rausgekommen, Street Fighter Mass, haben wir drauf gelesen. Und als letzten Track haben wir gehört, Roy Hargrove, The RH Factor. Hargrove heisst das Album, rausgekommen im 2003. Qua Home featuring Anthony Hamilton, das haben wir gelesen. Jetzt sind wir fertig, in zwei Wochen aber schon wieder parat für euch. Live vom Sender, ab dem 4. bis zum 6. wie jede zweite Sonntag. Und auch wie jede zweite Sonntag, ab dem 1:30 bis um 3 der Jan Special und vom 3 bis um 4 Soul Train. Jetzt geniessen die Abend und kommen gut in der neuen Woche an.

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0: klar ist er kriminell gewesen, das kann man ja nicht bestreiten. Ich meine, ich habe ja auch so kriminelle Erlösungen mitgemacht. Es ist kriminell, ich muss nicht sagen, es ist kriminell. Das ist, wenn jeder kann sehen, ist es kriminell. Wir haben das vorgestellt. Vielleicht schon gewesen, für uns ist es irgendwie einfach interessant gewesen.
1: Auf dem Arsch
0: geben. Geil, sag ich mal gestolz, oder?
2: Aber natürlich, wenn es echte Geld hat,

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